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1: Ich bin Katrin Müller. Rente, Steuern, Gesundheit, Pflege. Die schwarz-rote Bundesregierung will in dieser Woche ein großes Reformpaket schnüren. Dazu gibt es allerdings noch einige Streitthemen, die heute im Koalitionsausschuss Thema werden. Die Frage ist, ob die Kehrtwende am Ende gelingt.
2: Bei der Rente ist sich Schwarz-Rot weitgehend einig. Die Vorschläge der Rentenkommission sollen vollumfänglich umgesetzt werden. Und bei der Gesundheitsreform sollen die ersten Gesetze schon bis Jahresende fix sein. Streit gibt es dagegen noch bei den Themen Steuern und Arbeitszeit. Die SPD will kleinere Einkommen entlasten und dafür Gutverdiener ab 100.000 Euro und Erben stärker zur Kasse bitten, was die Union in der vorgeschlagenen Form ablehnt. CDU und CSU wollen den 8-Stunden-Arbeitstag dagegen mit einer Wochenarbeitszeit ablösen. Dagegen machen wiederum die Gewerkschaften mobil. Tanja Wagner, Nachrichtenredaktion.
1: Der Tankrabatt ist ausgelaufen, doch an den Zapfsäulen ist es schon eher teurer geworden. Der aktuelle Anstieg der Kraftstoffpreise ist aus Sicht des ADAC nicht gerechtfertigt, kritisierte der Verkehrsclub. Der Rohölpreis steige aktuell nicht. Daher bestätige sich die Vermutung des ADAC, dass die Mineralölkonzerne bereits vor dem Ende des Tankrabatts die bevorstehende Steuererhöhung eingepreist haben. Die Union gewinnt beim Thema politische Kompetenz leicht dazu. Die AfD bleibt in der Wählergunst aber weiter vorn. Das zeigt das aktuelle RTL-NTV-Trendbarometer. Demnach sehen 14% die Union bei der Lösung der Probleme im Land vorn. Die AfD kommt auf 12%.
3: Bei der Sonntagsfrage bleibt die AfD trotz leichter Verluste mit 26% klar vorne. Die Union kommt auf 22% und kann ihren kleinen Vorsprung beim Thema politische Kompetenz bisher also nicht in bessere Umfragewerte ummünzen. Auffällig ist außerdem das große Misstrauen vieler Menschen. Mehr als jeder Zweite traut aktuell keiner Partei zu, die Probleme im Land zu lösen. Zoe Tassovali, Nachrichtenredaktion.
1: Zum Fußball. Bei der WM hat sich Topfavorit Frankreich im 16. Finale hochverdient mit 3:0 gegen Schweden durchgesetzt und trifft am Samstag in Philadelphia nun auf Deutschland-Bezwinger Paraguay. Zuvor hatte Norwegen den ersten Einzug in ein WM-Achtelfinale seit 28 Jahren gefeiert. Die Norweger gewannen 2:1 gegen die Elfenbeinküste.
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1: Ich bin Katrin Müller. Die Spitzen von Union und SPD kommen heute zu den möglicherweise entscheidenden Beratungen über ihr Reformpaket zusammen. Im Koalitionsausschuss wird es unter anderem um Steuerentlastungen, kleiner und mittlerer Einkommen, Arbeitsmarktreformen sowie Rente, Gesundheit und Pflege gehen. Ob es schon am heutigen Mittwoch oder in der Nacht zu Donnerstag zu Entscheidungen kommt, ist offen. Wer noch günstig tanken will, sollte sich beeilen. Der Tankrabatt ist heute ausgelaufen. Nach Angaben des ADAC ist Super E10 aber zwischenzeitlich bereits im Schnitt um mehr als 20 Cent pro Liter nach oben gegangen. Bei Diesel waren es sogar 24 Cent.
2: Viele Autofahrer haben die letzten Stunden des Tankrabatts noch genutzt. An manchen Tankstellen gab es teils riesige Schlangen. Der ADAC hält die aktuellen Preisaufschläge trotzdem für nicht gerechtfertigt. Die Ölpreise seien zuletzt gesunken. Trotzdem hätten die Mineralölkonzerne die höhere Steuer offenbar schon vor dem offiziellen Ende des Tankrabatts eingepreist. Für Mittwochmittag rechnen Experten damit, dass die Spritpreise noch stärker steigen. Das Bundeskartellamt hat angekündigt, überzogene Erhöhungen genau zu prüfen. Zoe Tassovali, Nachrichtenredaktion.
1: Ab heute kostet der reguläre Eintritt in den Kölner Dom erstmals 12 Euro. Damit sollen die gestiegenen Kosten etwa für den Schutz des Denkmals gedeckt werden. Der Preis gilt an den meisten Tagen und für die meisten Leute. Es gibt aber auch Ausnahmen. So soll das Weltkulturerbe mit über 600 Jahren Bauzeit laut Domkapitel jährlich an bestimmten Tagen kostenfrei für alle sein. Zum Fußball. Nach dem WM aus hat der Deutsche Fußballbund eine Entscheidung über die Zukunft von Bundestrainer Julian Nagelsmann vertagt. DFB-Präsident Bernd Neuendorf kündigte an, die Gründe in Ruhe aufarbeiten zu wollen.
3: Ich glaube, wir können nach so einem Turnier nicht einfach zur Tagesordnung übergehen. Wir müssen darüber sprechen, was die Gründe waren für dieses erneute frühe Ausscheiden bei einer Fußball-Weltmeisterschaft, das uns alle zutiefst bewegt.
1: Bei der WM hat sich Topfavorit Frankreich im 16. Finale hochverdient mit 3:0 gegen Schweden durchgesetzt und trifft am Samstag nun auf Deutschland-Bezwinger Paraguay. Zuvor hatte Norwegen 2:1 gegen die Elfenbeinküste gewonnen und spielt am Sonntag gegen Rekordweltmeister Brasilien um den Einzug ins Viertelfinale.
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2: Ja, so ganz genau erkennen können wir das leider nicht, denn eine Zutatenliste ist zum Beispiel nicht vorgeschrieben in Eisdielen und viele Eisdielen werben auch mit aus eigener Herstellung oder selbst hergestellt. Das bedeutet manchmal aber tatsächlich auch, dass sie einfach nur ein Fertigpulver mit Milch und Wasser anrühren. Also wer es wirklich genau wissen möchte, der fragt am besten vor Ort nach, wie das Eis hergestellt wurde.
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2: Ja, ein qualitativ hochwertiges Eis ist nicht sehr intensiv gefärbt. Pistazieneis, was zum Beispiel grün gefärbt ist, deutet jetzt eher auf die Verwendung von Farbstoffen hin. Ja, also das ist dann eher kein Qualitätsmerkmal. Auch Eis, welches ein hohes Volumen hat und sehr fluffig ist, da wurde eher mit Zusatzstoffen gearbeitet und auch ein Geschmack, der eher etwas künstlich ist als natürlich, deutet eher darauf hin, dass an Kosten gespart wurde und eben dann eher günstige Aromen eingesetzt wurden als

0: teurere Frucht.
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0: Ja, wenn Eis in Eisdielen aufgetürmt ist, dann bedeutet das, dass dort Zusatzstoffe eingesetzt wurden, wie Emulgatoren und Stabilisatoren. Und die lassen das Eis dann nach besonders viel aussehen. Aber am Ende habe ich wirklich nur eine kleine Menge Eis gekauft, aber womöglich dann viel mehr Geld ausgegeben.
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0: Da muss man sich tatsächlich das Eis genau angucken. Der Vorteil ist bei Eis aus der Tiefkühltruhe, dass wir eine Zutatenliste haben. Die lohnt es sich mal anzugucken und zu überlegen, der Anteil an Frucht oder an Nüssen, der da angegeben ist, entspricht der meinen Erwartungen? Oder kaufe ich dann vielleicht lieber ein anderes Produkt? Eis aus der Kühltruhe oder in der Eisdiele ist jetzt nicht per se besser oder schlechter. Da muss man sich wirklich die Produkte dann genau angucken.
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1: Ich bin Katrin Müller. Rente, Steuern, Gesundheit, Pflege. Die schwarz-rote Bundesregierung will in dieser Woche ein großes Reformpaket schnüren. Dazu gibt es allerdings noch einige Streitthemen, die heute im Koalitionsausschuss Thema werden. Die Frage ist, ob die Kehrtwende am Ende gelingt.
2: Bei der Rente ist sich Schwarz-Rot weitgehend einig. Die Vorschläge der Rentenkommission sollen vollumfänglich umgesetzt werden. Und bei der Gesundheitsreform sollen die ersten Gesetze schon bis Jahresende fix sein. Streit gibt es dagegen noch bei den Themen Steuern und Arbeitszeit. Die SPD will kleinere Einkommen entlasten und dafür Gutverdiener ab 100.000 Euro und Erben stärker zur Kasse bitten, was die Union in der vorgeschlagenen Form ablehnt. CDU und CSU wollen den 8-Stunden-Arbeitstag dagegen mit einer Wochenarbeitszeit ablösen. Dagegen machen wiederum die Gewerkschaften mobil. Tanja Wagner, Nachrichtenredaktion.
1: Der Tankrabatt ist ausgelaufen, doch an den Zapfsäulen ist es schon eher teurer geworden. Der aktuelle Anstieg der Kraftstoffpreise ist aus Sicht des ADAC nicht gerechtfertigt, kritisierte der Verkehrsclub. Der Rohölpreis steige aktuell nicht. Daher bestätige sich die Vermutung des ADAC, dass die Mineralölkonzerne bereits vor dem Ende des Tankrabatts die bevorstehende Steuererhöhung eingepreist haben. Die Union gewinnt beim Thema politische Kompetenz leicht dazu. Die AfD bleibt in der Wählergunst aber weiter vorn. Das zeigt das aktuelle RTL-NTV-Trendbarometer. Demnach sehen 14% die Union bei der Lösung der Probleme im Land vorn. Die AfD kommt auf 12%.
3: Bei der Sonntagsfrage bleibt die AfD trotz leichter Verluste mit 26% klar vorne. Die Union kommt auf 22% und kann ihren kleinen Vorsprung beim Thema politische Kompetenz bisher also nicht in bessere Umfragewerte ummünzen. Auffällig ist außerdem das große Misstrauen vieler Menschen. Mehr als jeder Zweite traut aktuell keiner Partei zu, die Probleme im Land zu lösen. Zoe Tassovali, Nachrichtenredaktion.
1: Zum Fußball. Bei der WM hat sich Topfavorit Frankreich im 16. Finale hochverdient mit 3:0 gegen Schweden durchgesetzt und trifft am Samstag in Philadelphia nun auf Deutschland-Bezwinger Paraguay. Zuvor hatte Norwegen 2:1 gegen die Elfenbeinküste gewonnen und spielt am Sonntag gegen Rekordweltmeister Brasilien um den Einzug ins Viertelfinale.
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1: Ich bin Katrin Müller. Die Spitzen von Union und SPD kommen heute zu den möglicherweise entscheidenden Beratungen über ihr Reformpaket zusammen. Im Koalitionsausschuss wird es unter anderem um Steuerentlastungen, kleiner und mittlerer Einkommen, Arbeitsmarktreformen sowie Rente, Gesundheit und Pflege gehen. Ob es schon am heutigen Mittwoch oder in der Nacht zu Donnerstag zu Entscheidungen kommt, ist offen. Wer noch günstig tanken will, sollte sich beeilen. Der Tankrabatt ist heute ausgelaufen. Nach Angaben des ADAC ist Super E10 aber zwischenzeitlich bereits im Schnitt um mehr als 20 Cent pro Liter nach oben gegangen. Bei Diesel waren es sogar 24 Cent.
2: Viele Autofahrer haben die letzten Stunden des Tankrabatts noch genutzt. An manchen Tankstellen gab es teils riesige Schlangen. Der ADAC hält die aktuellen Preisaufschläge trotzdem für nicht gerechtfertigt. Die Ölpreise seien zuletzt gesunken. Trotzdem hätten die Mineralölkonzerne die höhere Steuer offenbar schon vor dem offiziellen Ende des Tankrabatts eingepreist. Für Mittwochmittag rechnen Experten damit, dass die Spritpreise noch stärker steigen. Das Bundeskartellamt hat angekündigt, überzogene Erhöhungen genau zu prüfen. Zoe Tassovali, Nachrichtenredaktion.
1: Ab heute kostet der reguläre Eintritt in den Kölner Dom erstmals 12 Euro. Damit sollen die gestiegenen Kosten etwa für den Schutz des Denkmals gedeckt werden. Der Preis gilt an den meisten Tagen und für die meisten Leute. Es gibt aber auch Ausnahmen. So soll das Weltkulturerbe mit über 600 Jahren Bauzeit laut Domkapitel jährlich an bestimmten Tagen kostenfrei für alle sein. Zum Fußball. Nach dem WM aus hat der Deutsche Fußballbund eine Entscheidung über die Zukunft von Bundestrainer Julian Nagelsmann vertagt. DFB-Präsident Bernd Neuendorf kündigte an, die Gründe in Ruhe aufarbeiten zu wollen.
3: Ich glaube, wir können nach so einem Turnier nicht einfach zur Tagesordnung übergehen. Wir müssen darüber sprechen, was die Gründe waren für dieses erneute frühe Ausscheiden bei einer Fußball-Weltmeisterschaft, das uns alle zutiefst bewegt.
1: Bei der WM hat sich Topfavorit Frankreich im 16. Finale hochverdient mit 3:0 gegen Schweden durchgesetzt und trifft am Samstag nun auf Deutschland-Bezwinger Paraguay. Zuvor hatte Norwegen 2:1 gegen die Elfenbeinküste gewonnen und spielt am Sonntag gegen Rekordweltmeister Brasilien um den Einzug ins Viertelfinale.
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4: Günaydın bütün dinleyenlerimize, merhabalar. Yayın bölgelerimizde termometreler bugün nasıl diyelim, katlanabilecek seviyelerde, sıcaklıkta. Mainz en fazla 29 dereceyi görecek. Güneşli bir hava, güzel bir hava. Frankfurt güneşli 28, Koblenz güneşli 27. Mannheim güneşli 29, Stuttgart bulutlu, biraz yağmurlu, akşam saatlerinde 25 dereceyi göreceğiz. Hamburg bulutlu, yağmurlu 24, Bremen parçalı bulutlu 25, zaman zaman yağmur olabilir. Köln güneşli 27, Berlin parçalı bulutlu, sıcaklık 23 dereceye kadar yükselecek. Güzel bir sabah diliyoruz herkese, merhabalar. Ben Serdar.
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4: Ich bin Ursula Winkler. Rente, Steuern, Gesundheit, Pflege. Die schwarz-rote Bundesregierung will in dieser Woche ein großes Reformpaket schnüren. Dazu gibt es allerdings noch einige Streitthemen, die heute im Koalitionsausschuss Thema werden. Gelingt die Kehrtwende?
5: Bei der Rente ist sich Schwarz-Rot weitgehend einig. Die Vorschläge der Rentenkommission sollen vollumfänglich umgesetzt werden. Und bei der Gesundheitsreform sollen die ersten Gesetze schon bis Jahresende fix sein. Streit gibt es dagegen noch bei den Themen Steuern und Arbeitszeit. Die SPD will kleinere Einkommen entlasten und dafür Gutverdiener ab 100.000 Euro und Erben stärker zur Kasse bitten, was die Union in der vorgeschlagenen Form ablehnt. CDU und CSU wollen den 8-Stunden-Arbeitstag dagegen mit einer Wochenarbeitszeit ablösen. Dagegen machen wiederum die Gewerkschaften mobil. Tanja Wagner, Nachrichtenredaktion.
4: Das Online-Shopping wird für viele ab heute teurer. Das betrifft alle, die Waren aus Ländern außerhalb der EU bestellen. Denn für diese Waren wird eine pauschale Zollgebühr von 3 Euro pro Sendung erhoben, zusätzlich zur bereits bestehenden Einfuhrumsatzsteuer.
6: Die Zollgebühr wird für alle Sendungen mit einem Warenwert von unter 150 Euro fällig. Darüber hinaus verlangen einige Paketdienste eine Servicepauschale für die Zollanmeldung, wenn der Absender, also zum Beispiel der chinesische Hersteller, das nicht schon erledigt hat. So kommt man gerade bei billigen Artikeln schnell in einen Bereich, wo sich die Bestellung nicht mehr lohnt. Eine Handyhülle im Wert von 7 Euro zum Beispiel könnte mit allen Gebühren am Ende knapp 20 Euro kosten. Die EU und die Bundesregierung wollen so die Flut an Billigimporten ausländischer Online-Plattformen wie Temu eindämmen. Uli Reitinger, Berlin.
4: Zum Sommerbeginn sind die Weltmeere an der Oberfläche noch nie so warm gewesen wie in diesem Jahr. Am Stichtag 21. Juni lagen die Messungen des EU-Klimaprogramms Copernicus und des Meeresdienstes mit knapp 21 Grad Celsius über den bisherigen Rekordwerten für diesen Tag. Copernicus betonte, der Rekord sei zu erwarten gewesen, da in den vergangenen Monaten in mehreren Meeresregionen ungewöhnlich hohe Temperaturen gemessen wurden. Zum Fußball. Bei der WM hat sich Topfavorit Frankreich mit 3:0 gegen Schweden durchgesetzt und trifft im Achtelfinale nun auf Deutschland-Bezwinger Paraguay. Zuvor hatten die Norweger mit 2:1 gegen die Elfenbeinküste gewonnen. Der nächste Gegner ist Brasilien.
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7: Günaydın bütün dinleyenlerimize. Merhabalar. Yayın bölgelerimizde termometreler bugün nasıl diyelim, katlanabilecek seviyelerde sıcaklıkta. Mainz en fazla 29 dereceyi görecek. Güneşli bir hava, güzel bir hava. Frankfurt güneşli 28, Koblenz güneşli 27. Mannheim güneşli 29, Stuttgart bulutlu, biraz yağmurlu, akşam saatlerinde 25 dereceyi göreceğiz. Hamburg bulutlu, yağmurlu 24, Bremen parçalı bulutlu 25, zaman zaman yağmur olabilir. Köln güneşli 27, Berlin parçalı bulutlu, sıcaklık 23 dereceye kadar yükselecek. Güzel bir sabah diliyoruz, herkese merhabalar. 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
1: Ich bin Ursula Winkler. Seit Mitternacht ist der Tankrabatt vorbei und an den meisten Tankstellen sind die Preise inzwischen wieder deutlich gestiegen. Nur vereinzelt können Autofahrer noch vom Rabatt profitieren, heißt es unter anderem vom ADAC.
2: In vielen Städten kostet der Liter Sprit heute Morgen bereits wieder knapp 2 Euro. Viele Tankstellen hatten bereits aber gestern Vormittag die Preise zum Teil drastisch raufgesetzt. Dennoch gab es oft lange Schlangen, denn viele Autofahrer dachten sich, schnell nochmal voll tanken. Zumal viele befürchten, dass es ab heute Mittag nochmal viel teurer wird. Denn es gilt weiterhin, nur einmal pro Tag um 12 Uhr dürfen die Preise erhöht werden. Claudia Wächter, Nachrichtenredaktion.
1: Die Spitzen von Union und SPD kommen heute zu den möglicherweise entscheidenden Beratungen über ihr Reformpaket zusammen. Im Koalitionsausschuss wird es unter anderem um Steuerentlastungen kleiner und mittlerer Einkommen, Arbeitsmarktreformen sowie Rente, Gesundheit und Pflege gehen. Ob es schon heute zu Entscheidungen kommt, ist offen. Die Koalition will sich nicht unter Zeitdruck setzen lassen. Das Online-Shopping wird für viele ab heute teurer. Das betrifft alle, die Waren aus Ländern außerhalb der EU bestellen. Denn für sie wird eine pauschale Zollgebühr von 3 Euro pro Sendung erhoben, zusätzlich zur bereits bestehenden Einfuhrumsatzsteuer.
3: Die Zollgebühr wird für alle Sendungen mit einem Warenwert von unter 150 Euro fällig. Darüber hinaus verlangen einige Paketdienste eine Servicepauschale für die Zollanmeldung, wenn der Absender, also zum Beispiel der chinesische Hersteller, das nicht schon erledigt hat. So kommt man gerade bei billigen Artikeln schnell in einen Bereich, wo sich die Bestellung nicht mehr lohnt. Eine Handyhülle im Wert von 7 Euro zum Beispiel könnte mit allen Gebühren am Ende knapp 20 Euro kosten. Die EU und die Bundesregierung wollen so die Flut an Billigimporten ausländischer Online-Plattformen wie Temu eindämmen. Uli Reitinger, Berlin.
1: Zum Fußball. Frankreich hat bei der WM mit 3:0 gegen Schweden gewonnen und trifft im Achtelfinale auf Deutschland-Bezwinger Paraguay. Mitgastgeber Mexiko darf nach einem 2:0-Sieg gegen Ecuador in der nächsten Runde gegen den Kongo oder England ran. Die Norweger gewannen mit 2:1 gegen die Elfenbeinküste. Ihr nächster Gegner ist Brasilien.

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2: Ich bin Ursula Winkler. Der Tankrabatt ist vorbei. Das könnte sich um 12 Uhr besonders bemerkbar machen, denn der Steuerrabatt ist zwar seit Mitternacht Geschichte, Preiserhöhungen sind aber nur mittags erlaubt. Offensichtlich haben aber viele Tankstellen die Preise zuletzt schon stark erhöht.
3: Viele Autofahrer haben die letzten Stunden des Tankrabatts noch genutzt. An manchen Tankstellen gab es teils riesige Schlangen. Der ADAC hält die aktuellen Preisaufschläge trotzdem für nicht gerechtfertigt. Die Ölpreise seien zuletzt gesunken. Trotzdem hätten die Mineralölkonzerne die höhere Steuer offenbar schon vor dem offiziellen Ende des Tankrabatts eingepreist. Das Bundeskartellamt hat angekündigt, überzogene Erhöhungen genau zu prüfen. Zoe Tassovali, Nachrichtenredaktion.
2: Rente, Steuern, Gesundheit, Pflege. Die schwarz-rote Bundesregierung will in dieser Woche ein großes Reformpaket schnüren. Dazu gibt es allerdings noch einige Streitthemen, die heute Abend im Koalitionsausschuss Thema werden.
4: Bei der Rente ist sich Schwarz-Rot weitgehend einig. Die Vorschläge der Rentenkommission sollen vollumfänglich umgesetzt werden. Und bei der Gesundheitsreform sollen die ersten Gesetze schon bis Jahresende fix sein. Streit gibt es dagegen noch bei den Themen Steuern und Arbeitszeit. Die SPD will kleinere Einkommen entlasten und dafür Gutverdiener ab 100.000 Euro und Erben stärker zur Kasse bitten, was die Union in der vorgeschlagenen Form ablehnt. CDU und CSU wollen den 8-Stunden-Arbeitstag dagegen mit einer Wochenarbeitszeit ablösen. Dagegen machen wiederum die Gewerkschaften mobil. Tanja Wagner, Nachrichtenredaktion.
2: Das Auswärtige Amt hat seine Reisewarnung für Russland wegen der verstärkten ukrainischen Drohnenangriffe massiv ausgeweitet. Gewarnt wird jetzt vor Reisen im ganzen Land. Bisher galt dies nur für die an die Ukraine angrenzenden Gebiete. Die Begründung, es sei mit erheblicher Gefährdung zu rechnen. Für deutsche Staatsangehörige und deutsch-russische Doppelstaatler bestehe außerdem die Gefahr willkürlicher Festnahmen. Etwa 30% der 25-Jährigen in Deutschland haben im vergangenen Jahr noch bei ihren Eltern gewohnt. Damit sei der Anteil etwas höher gewesen als in den Jahren davor, teilte das Statistische Bundesamt mit. Söhne leben demnach deutlich länger zu Hause als Töchter. 36% der Männer waren mit 25 Jahren noch nicht ausgezogen. Bei den Frauen waren es nur 23%.
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1: Ich bin Ursula Winkler. Seit Mitternacht ist der Tankrabatt vorbei und an den meisten Tankstellen sind die Preise inzwischen wieder deutlich gestiegen. Nur vereinzelt können Autofahrer noch vom Rabatt profitieren, heißt es unter anderem vom ADAC.
2: Viele Autofahrer haben die letzten Stunden des Tankrabatts noch genutzt. An manchen Tankstellen gab es teils riesige Schlangen. Der ADAC hält die aktuellen Preisaufschläge trotzdem für nicht gerechtfertigt. Die Ölpreise seien zuletzt gesunken. Trotzdem hätten die Mineralölkonzerne die höhere Steuer offenbar schon vor dem offiziellen Ende des Tankrabatts eingepreist. Das Bundeskartellamt hat angekündigt, überzogene Erhöhungen genau zu prüfen. Zoe Tassovali, Nachrichtenredaktion.
1: Die Spitzen von Union und SPD kommen heute zu den möglicherweise entscheidenden Beratungen über ihr Reformpaket zusammen. Im Koalitionsausschuss wird es unter anderem um Steuerentlastungen kleiner und mittlerer Einkommen, Arbeitsmarktreformen sowie Rente, Gesundheit und Pflege gehen. Ob es schon heute zu Entscheidungen kommt, ist offen. Die Koalition will sich nicht unter Zeitdruck setzen lassen. Ab heute kann man die Steuererklärung mit nur einem Klick erstellen. Die entsprechende App ist allerdings noch nicht für alle Steuerzahler nutzbar.
3: Die App ist zunächst nur für ledige und kinderlose Arbeitnehmerinnen und Arbeitnehmer nutzbar, sowie für Rentner und Pensionäre. Wer mitmachen will, muss sich nur bei der Mein Elster Plus App anmelden. Dann schickt das Finanzamt eine fertige Steuererklärung für das Jahr 2025 mit den Daten, die der Behörde bereits vorliegen. Außerdem verschickt das Finanzamt eine Vorschau auf den Steuerbescheid. Wenn einem das alles so passt, reicht ein Klick, um die Steuererklärung einzureichen. Man kann sie bei Bedarf aber auch noch anpassen. Uli Reitinger, Nachrichtenredaktion.
1: Etwa 30% der 25-Jährigen in Deutschland haben im vergangenen Jahr noch bei ihren Eltern gewohnt. Damit sei der Anteil etwas höher gewesen als in den Jahren davor, teilte das Statistische Bundesamt mit. Söhne leben demnach deutlich länger zu Hause als Töchter. 36% der Männer waren mit 25 Jahren noch nicht ausgezogen. Bei den Frauen waren es nur 23%.
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1: Ich bin Thomas Bleskin. Im Kanzleramt in Berlin läuft der mit Spannung erwartete Koalitionsausschuss. Die Spitzen von Union und SPD wollen die Weichen für gleich mehrere größere Reformen stellen.
2: Auf dem Tisch liegt eine Reform der Einkommensteuer. Kleine und mittlere Einkommen zu entlasten, ist das Vorhaben. Streit gibt es zwischen SPD und CDU/CSU noch darüber, wie es finanziert werden soll. Über einen höheren Spitzensteuersatz etwa? Harter Widerstand von der Union. Ein weiteres kritisches Thema. Soll es statt einer Höchstarbeitszeit pro Tag künftig eher eine pro Woche geben? Vergleichsweise einfach dürfte es dem Koalitionsausschuss fallen, sich auf eine Rentenreform zu einigen. Lea Matschulat, Berlin.
1: Mit dem Ende des Tankrabatts sind die Spritpreise deutlich über die 2-Euro-Marke gestiegen. Nach der heutigen Mittagserhöhung kostete ein Liter Super E10 im bundesweiten Durchschnitt 2,15 Euro, Diesel 2,11 Euro, wie der ADAC mitteilte. Der Automobilclub und die Monopolkommission kritisieren, dass die Mineralölkonzerne die Preise schon vor dem Auslaufen des Tankrabatts kräftig angehoben hätten. Ein großer Teil der Entlastung sei zuletzt nicht mehr bei den Autofahrern angekommen. Noch nie waren die Ozeane in einem Juni so warm wie in diesem Jahr. Die Oberflächentemperatur der Weltmeere hat zum Sommerbeginn einen neuen Rekord erreicht. Das haben die Experten des EU-Klimadienstes Copernicus gemessen.
3: Etwa 21 Grad Wassertemperatur haben die Experten gemessen. Die Adria, das Mittelmeer, wird sich in diesem Sommer für viele Urlauber wohl anfühlen wie eine Badewanne. Zumal in den kommenden Monaten wohl weitere Rekorde gebrochen werden. Grund für die Erwärmung sei der Klimawandel und das Klimaphänomen El Niño, so die Fachleute. Und das bedeutet auch, möglicherweise wird es häufiger Starkregen geben, Sturm und Überschwemmungen. Claudia Wächter, Nachrichtenredaktion.
1: Im Fall der Anschläge auf die Nord Stream Gaspipelines aus dem Jahr 2022 ist erstmals Anklage gegen einen der mutmaßlichen Beteiligten erhoben worden. Nach Medienberichten wirft die Bundesanwaltschaft dem Ukrainer Serhiy K. unter anderem das Herbeiführen einer Sprengstoffexplosion und die Zerstörung von Bauwerken vor. Das Hanseatische Oberlandesgericht in Hamburg muss nun über die Zulassung der Anklage und die Eröffnung eines Prozesses entscheiden.
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1: Ich bin Thomas Bleskin. Die Spitzen von Union und SPD beraten im Koalitionsausschuss über ein umfassendes Reformpaket. Im Mittelpunkt stehen unter anderem eine Reform der Einkommensteuer sowie Änderungen bei den Sozialsystemen und am Arbeitsmarkt. Kanzler Merz zeigte sich vor Beginn der Beratungen zuversichtlich. Ziel sei es, den privaten Konsum zu stärken und Investitionen der Wirtschaft anzukurbeln. Ergebnisse werden für morgen erwartet. Die Spritpreise sind mit dem Ende des Tankrabatts stark gestiegen. Superbenzin der Sorte E10 etwa war am Morgen gut 13 Cent teurer als gestern zur gleichen Zeit. Bei Diesel fiel der Anstieg mit gut 15 Cent sogar noch stärker aus. Der befürchtete Rekordsprung zur Mittagszeit ist aber ausgeblieben.
2: Aktuell müssen sich die Autofahrer also erstmal wieder auf Preise über 2 Euro pro Liter einstellen. Geblieben ist auf jeden Fall die 12-Uhr-Regel, also nur eine Erhöhung pro Tag. Super E10 etwa kostete danach heute im Schnitt 2,15 Euro, Diesel 2,11 Euro. Dieser Sprung war noch halbwegs moderat. Allerdings hatten viele Tankstellen den Wegfall des Steuerrabatts wohl schon vorher eingepreist. Laut ADAC waren die Preise schon gestern ziemlich hoch, weil kaum noch gesenkt wurde. Und das, obwohl noch steuerlich günstiger Sprit in den Tanks war. Thomas Brock, Nachrichtenredaktion.
1: Erneuerbare Energien haben in Deutschland so viel Strom geliefert wie nie zuvor in einem ersten Halbjahr. Nach Hochrechnungen des Bundesverbands der Energie- und Wasserwirtschaft deckten Windkraft, Solarenergie und andere erneuerbare Quellen 58% des Stromverbrauchs.
3: Vor allem die Stromerzeugung aus Wind und Sonne hat im ersten Halbjahr kräftig zugelegt. Das lag vor allem wohl daran, dass einfach mehr Wind wehte als im ersten Halbjahr 2025. Und es regnete weniger. Das begünstigte die Stromerzeugung aus Sonnenenergie neben dem stetigen Ausbau von Photovoltaikanlagen. Aus Wasserkraft wurde dagegen im ersten Halbjahr etwas weniger Strom erzeugt. Das gesetzliche Ziel liegt allerdings noch ein Stück weit entfernt. Bis zum Jahr 2030 soll in Deutschland 80% des Bruttostromverbrauchs aus erneuerbaren Energien stammen. Onne Tochau, Berlin.
1: Etwa 30% der 25-Jährigen in Deutschland haben im vergangenen Jahr noch bei ihren Eltern gewohnt. Damit sei der Anteil etwas höher gewesen als in den Jahren davor, teilte das Statistische Bundesamt mit. Söhne leben demnach deutlich länger zu Hause als Töchter. Bei den Männern waren 36% mit 25 Jahren noch nicht ausgezogen, bei den Frauen waren es nur 23%.
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1: Ich bin Thomas Bleskin. Im Kanzleramt in Berlin läuft der mit Spannung erwartete Koalitionsausschuss. Die Spitzen von Union und SPD wollen die Weichen für gleich mehrere größere Reformen stellen.
2: Auf dem Tisch liegt eine Reform der Einkommensteuer. Kleine und mittlere Einkommen zu entlasten, ist das Vorhaben. Streit gibt es zwischen SPD und CDU/CSU noch darüber, wie es finanziert werden soll. Über einen höheren Spitzensteuersatz etwa? Harter Widerstand von der Union. Ein weiteres kritisches Thema. Soll es statt einer Höchstarbeitszeit pro Tag künftig eher eine pro Woche geben? Vergleichsweise einfach dürfte es dem Koalitionsausschuss fallen, sich auf eine Rentenreform zu einigen. Lea Matschulat, Berlin.
1: Mit dem Ende des Tankrabatts sind die Spritpreise deutlich über die 2-Euro-Marke gestiegen. Nach der heutigen Mittagserhöhung kostete ein Liter Super E10 im bundesweiten Durchschnitt 2,15 Euro, Diesel 2,11 Euro, wie der ADAC mitteilte. Der Automobilclub und die Monopolkommission kritisieren, dass die Mineralölkonzerne die Preise schon vor dem Auslaufen des Tankrabatts kräftig angehoben hätten. Ein großer Teil der Entlastung sei zuletzt nicht mehr bei den Autofahrern angekommen. Noch nie waren die Ozeane in einem Juni so warm wie in diesem Jahr. Die Oberflächentemperatur der Weltmeere hat zum Sommerbeginn einen neuen Rekord erreicht. Das haben die Experten des EU-Klimadienstes Copernicus gemessen.
3: Etwa 21 Grad Wassertemperatur haben die Experten gemessen. Die Adria, das Mittelmeer, wird sich in diesem Sommer für viele Urlauber wohl anfühlen wie eine Badewanne. Zumal in den kommenden Monaten wohl weitere Rekorde gebrochen werden. Grund für die Erwärmung sei der Klimawandel und das Klimaphänomen El Niño, so die Fachleute. Und das bedeutet auch, möglicherweise wird es häufiger Starkregen geben, Sturm und Überschwemmungen. Claudia Wächter, Nachrichtenredaktion.
1: Im Fall der Anschläge auf die Nord Stream Gaspipelines aus dem Jahr 2022 ist erstmals Anklage gegen einen der mutmaßlichen Beteiligten erhoben worden. Nach Medienberichten wirft die Bundesanwaltschaft dem Ukrainer Serhiy K. unter anderem das Herbeiführen einer Sprengstoffexplosion und die Zerstörung von Bauwerken vor. Das Hanseatische Oberlandesgericht in Hamburg muss nun über die Zulassung der Anklage und die Eröffnung eines Prozesses entscheiden. Und zum Fußball. England hat bei der WM das Achtelfinale erreicht. Die Mannschaft von Trainer Thomas Tuchel gewann gegen die Demokratische Republik Kongo mit 2:1.
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1: Ich bin Katrin Müller. Im Kanzleramt in Berlin läuft der mit Spannung erwartete Koalitionsausschuss. Die Spitzen von Union und SPD wollen die Weichen für gleich mehrere größere Reformen stellen.
2: Auf dem Tisch liegt eine Reform der Einkommensteuer. Kleine und mittlere Einkommen zu entlasten, ist das Vorhaben. Streit gibt es zwischen SPD und CDU/CSU noch darüber, wie es finanziert werden soll. Über einen höheren Spitzensteuersatz etwa? Harter Widerstand von der Union. Ein weiteres kritisches Thema. Soll es statt einer Höchstarbeitszeit pro Tag künftig eher eine pro Woche geben? Vergleichsweise einfach dürfte es dem Koalitionsausschuss fallen, sich auf eine Rentenreform zu einigen. Aus Berlin, Lea Matschulat.
1: Nach dem Ende des Tankrabatts sind die Spritpreise stark gestiegen. Nach dem typischen Mittagssprung stiegen die Preise für E10 im bundesweiten Durchschnitt auf 2,15 Euro pro Liter an, bei Diesel auf 2,11 Euro. Der Steuerrabatt in Höhe von etwa 17 Cent pro Liter war zum 1. Juli ausgelaufen. Der ADAC und die Monopolkommission werfen den Mineralölkonzernen vor, das Ende des Tankrabatts schon vor dessen Auslaufen in die Preise eingerechnet zu haben. Die Bundesanwaltschaft hat in Hamburg Anklage gegen einen mutmaßlichen Drahtzieher der Nord Stream-Anschläge im September 2022 erhoben. Das bestätigte die Kanzlei des angeklagten Ukrainers.
3: Die Bundesanwaltschaft wirft dem Mann laut Medienberichten Kriegsverbrechen, das Herbeiführen einer Sprengstoffexplosion und die Zerstörung von Bauwerken vor. Der Ukrainer war im vergangenen Jahr im Italienurlaub gefasst worden. Er wehrte sich monatelang gegen die Auslieferung nach Deutschland. Im November wurde er dann aber überstellt. Hier ist man überzeugt, dass der Mann die Operation damals in der Ostsee koordiniert hat. Dabei waren die beiden Nord Stream Pipelines so sehr beschädigt worden, dass kein Gas mehr durchgeleitet werden konnte. Thomas Brock, Nachrichtenredaktion.
1: Zum Fußball. England hat bei der Weltmeisterschaft mit Mühe das Achtelfinale erreicht. Die Mannschaft von Trainer Thomas Tuchel gewann gegen die Demokratische Republik Kongo nach einem frühen Rückstand mit 2:1. Matchwinner war Harry Kane, der mit 2 Treffern in der Schlussviertelstunde die Partie drehte. Im Achtelfinale trifft England nun auf Co-Gastgeber Mexiko.
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1: Ich bin Katrin Müller. Nach dem Ende des Tankrabatts sind die Spritpreise stark gestiegen. Nach dem typischen Mittagssprung stiegen die Preise für E10 im bundesweiten Durchschnitt auf 2,15 Euro pro Liter an, bei Diesel auf 2,11 Euro. Der Steuerrabatt in Höhe von etwa 17 Cent pro Liter war zum 1. Juli ausgelaufen. Der ADAC und die Monopolkommission werfen den Mineralölkonzernen vor, das Ende des Tankrabatts schon vor dessen Auslaufen in die Preise eingerechnet zu haben. Die Spitzen von Union und SPD sitzen im Koalitionsausschuss zusammen, der Entscheidungen über ein größeres Reformpaket herbeiführen soll. Zu den Verhandlungen trafen am Nachmittag unter anderem CSU-Chef Markus Söder und die SPD-Vorsitzenden Lars Klingbeil und Bärbel Baas im Kanzleramt ein. Kanzler und CDU-Chef Friedrich Merz hatte sich kurz zuvor optimistisch zu den Aussichten auf eine Verständigung geäußert.
2: Es geht jetzt vor allem darum, die Wettbewerbsfähigkeit unserer Wirtschaft wieder zu stärken. Wir müssen die Rahmenbedingungen verbessern. Dazu wird es Vorschläge geben zum Rückbau der Bürokratie. Es wird weitere Vorschläge geben zur Modernisierung unseres Staatswesens, zur Digitalisierung. Und wir werden auch über das Thema Steuern und Arbeitsmarkt sprechen. Das Ganze ist ein Prozess, der ist gut vorbereitet, aber noch nicht abgeschlossen.
1: Merz erwartet nach eigener Aussage einen wirklich großen Sprung nach vorn bei der Modernisierung des Landes. Mit zwei großen Gesetzesänderungen will die Bundesregierung die Bundeswehr stärken. Es geht um Änderungen im Reservistendienst und um den beschleunigten Bau militärischer Infrastruktur.
3: Die Bundeswehr braucht mehr Personal. Das betrifft die aktive Truppe, wo in den kommenden Jahren möglichst aufgestockt werden soll. Aber es soll auch mehr Reservisten geben. Deshalb sollen unter anderem Übungen verpflichtend werden. Bislang konnten die Reservisten selbst als auch ihre Arbeitgeber das ablehnen, wenn die Einladung der Bundeswehr kam. Außerdem soll deutlich mehr Geld in die Infrastruktur investiert werden, also für den Bau von Unterkünften, Munitionsdepots und Logistik für neue Waffensysteme. Wir brauchen schnellere Prozesse, und die schaffen wir, sagt Verteidigungsminister Pistorius. Thomas Brock, Berlin.
1: Zum Fußball. England hat bei der Weltmeisterschaft mit Mühe das Achtelfinale erreicht. Die Mannschaft von Trainer Thomas Tuchel gewann gegen die Demokratische Republik Kongo nach einem frühen Rückstand mit 2:1. Im Achtelfinale trifft England nun auf Co-Gastgeber Mexiko.
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1: Ich bin Katrin Müller. Die Spitzen von Union und SPD haben nach 7,5 Stunden ihre Beratungen über das Reformpaket im Koalitionsausschuss am späten Abend beendet. Das wurde aus Teilnehmerkreisen bestätigt. Über die Ergebnisse wurde zunächst nichts bekannt. Darüber soll am Vormittag in einer Pressekonferenz informiert werden. Ein großes Reformpaket der Regierung soll die Wirtschaft wieder in Schwung bringen und die sozialen Sicherungssysteme fit für die Zukunft machen. Das Treffen im Kanzleramt galt als entscheidende Runde.
2: Bei der Rente ist sich Schwarz-Rot weitgehend einig. Die Vorschläge der Rentenkommission sollen vollumfänglich umgesetzt werden. Und bei der Gesundheitsreform sollen die ersten Gesetze schon bis Jahresende fix sein. Streit gibt es dagegen noch bei den Themen Steuern und Arbeitszeit. Die SPD will kleinere Einkommen entlasten und dafür Gutverdiener ab 100.000 Euro und Erben stärker zur Kasse bitten, was die Union in der vorgeschlagenen Form ablehnt. CDU und CSU wollen den 8-Stunden-Arbeitstag dagegen mit einer Wochenarbeitszeit ablösen. Dagegen machen wiederum die Gewerkschaften mobil. Tanja Wagner, Nachrichtenredaktion.
1: Nach dem Ende des Tankrabatts sind die Spritpreise stark gestiegen. Nach dem typischen Mittagssprung stiegen die Preise für E10 im bundesweiten Durchschnitt auf 2,15 Euro pro Liter an, bei Diesel auf 2,11 Euro. Der Steuerrabatt in Höhe von etwa 17 Cent pro Liter war zum 1. Juli ausgelaufen. Der ADAC und die Monopolkommission werfen den Mineralölkonzernen vor, das Ende des Tankrabatts schon vor dessen Auslaufen in die Preise eingerechnet zu haben. Die Bundesanwaltschaft hat in Hamburg Anklage gegen einen mutmaßlichen Drahtzieher der Nord Stream-Anschläge im September 2022 erhoben. Das bestätigte die Kanzlei des angeklagten Ukrainers.
3: Die Bundesanwaltschaft wirft dem Mann laut Medienberichten Kriegsverbrechen, das Herbeiführen einer Sprengstoffexplosion und die Zerstörung von Bauwerken vor. Der Ukrainer war im vergangenen Jahr im Italienurlaub gefasst worden. Er wehrte sich monatelang gegen die Auslieferung nach Deutschland. Im November wurde er dann aber überstellt. Thomas Brock, Nachrichtenredaktion.
1: Zum Fußball. England hat bei der Weltmeisterschaft mit Mühe das Achtelfinale erreicht. Die Mannschaft von Trainer Thomas Tuchel gewann gegen die Demokratische Republik Kongo nach einem frühen Rückstand mit 2:1. Im Achtelfinale trifft England nun auf Co-Gastgeber Mexiko.
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1: Ich bin Katrin Müller. Die Spitzen von Union und SPD haben sich im Koalitionsausschuss auf eine Reihe von Reformen verständigt. Das erfuhr die dpa nach 7,5 Stunden Beratungen am späten Abend aus Koalitionskreisen. Über die Inhalte wollen die Vorsitzenden der Regierungsparteien CDU, CSU und SPD am Vormittag auf einer Pressekonferenz informieren. Erste Schritte waren bereits vor dem Treffen erfolgt. Das Sparpaket für die gesetzliche Krankenversicherung ist bereits im parlamentarischen Verfahren. Außerdem wollen Union und SPD die Vorschläge der Rentenkommission 1:1 umsetzen. Nach dem Ende des Tankrabatts sind die Spritpreise stark gestiegen. Nach dem typischen Mittagssprung stiegen die Preise für E10 im bundesweiten Durchschnitt auf 2,15 Euro pro Liter an, bei Diesel auf 2,11 Euro.
2: Genau damit hatten viele Autofahrer gerechnet. Eine Überraschung war das also nicht. Und viele sind am späten Vormittag noch einmal schnell an die Zapfsäule gerollt. Zum Last-Minute-Tanken nach dem Motto »Mitnehmen, was geht«. Auch der ADAC hatte einen Preisanstieg vorhergesagt und Tankstellenbetreiber kritisiert. Denn die hatten bereits die Preise erhöht, als in vielen Tanks noch günstig versteuerter Kraftstoff war. Claudia Wächter, Nachrichtenredaktion.
1: Mit zwei großen Gesetzesänderungen will die Bundesregierung die Bundeswehr stärken. Es geht um Änderungen im Reservistendienst und um den beschleunigten Bau militärischer Infrastruktur.
3: Die Bundeswehr braucht mehr Personal. Das betrifft die aktive Truppe, wo in den kommenden Jahren möglichst aufgestockt werden soll. Aber es soll auch mehr Reservisten geben. Deshalb sollen unter anderem Übungen verpflichtend werden. Bislang konnten die Reservisten selbst als auch ihre Arbeitgeber das ablehnen, wenn die Einladung der Bundeswehr kam. Außerdem soll deutlich mehr Geld in die Infrastruktur investiert werden, also für den Bau von Unterkünften, Munitionsdepots und Logistik für neue Waffensysteme. Wir brauchen schnellere Prozesse, und die schaffen wir, sagt Verteidigungsminister Pistorius. Thomas Brock, Berlin.
1: Zum Fußball. England hat bei der Weltmeisterschaft mit Mühe das Achtelfinale erreicht. Die Mannschaft von Trainer Thomas Tuchel gewann gegen die Demokratische Republik Kongo nach einem frühen Rückstand mit 2:1. Im Achtelfinale trifft England nun auf Co-Gastgeber Mexiko.
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